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1: Heute ist Freitag, der 21. August, und so kannst du deinen Tag verbringen.
2: Im Naturhistorischen Museum kannst du verschiedenste Ausstellungen anschauen, über Dinosaurier, Säbelzahntiger, ausgestorbene und bedrohte Tiere sowie über Versteinerungen.
1: Das Augusta-Raurica siehst du das perfekte Dinner. Römer, Macht und Müll Teil 2. Über die Überreste von einem Bankett aus dem Jahr 39 nach Christus.
2: In der Collab Gallery gibt es die Ausstellung Backjumps, the Life Issue Reality Check.
1: Im Cartoon-Museum siehst du Emil Ferris, Between Selves.
2: Im Jüdischen Museum siehst du die neue Duo-Ausstellung Kult, Kultur, Kunst, jüdische Erfahrungen sowie die Sonderausstellung Frank Stella und die zerstörten Holzsynagogen.
1: Ein öffentlicher Ausstellungsrundgang durch die Ausstellung Pierre Hug startet am 3 in der Fondation Baylor.
2: In der Kunsthalle Basel siehst du nur noch für wenige Tage die Installation Wild Wild Wall von der Künstlerin Kumba Samba.
1: Im Kunsthaus Basel-Land siehst du Benzinfloat von der Manira Al-Kadiri.
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1: Am 7. siehst du im Heck die Vernissage Studio Le Mercier Threshold. Der Eintritt ist frei.
2: Im Theater Basel spielt ab 7:30 das Schauspiel Sirenen.
1: Präsentiert von Gay Basel kannst du am 8. im Hirscheneck die Gesprächsreihe MMM besuchen. Für Männer, Menschen, die auch Männer, Menschen mögen, lieben.
2: Im Bird's Eye Jazz Club spielt ab 8:30 das Jonas Sorgenfrei Quintett.
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1: Und auch ab 11 Uhr ist in der Kaschemme der Club Eden los.
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1: Eine Echokamera ist ein Ort, wo sich vor allem Gleichgesinnte austauschen und eigene Meinungen immer wieder bestätigt werden. Andere Sichtweisen bleiben aussen vor. Doch genau der Austausch mit anderen Meinungen ist wichtig für eine Demokratie. Unterschiedliche Positionen müssen aufeinandertreffen, diskutiert und ausgehandelt werden. Doch Demokratie kann ganz schön überfordernd sein. Das 9-tägige Demokratielabor auf der kleinen Bühne vom Theater Basel stellt sich genau dieser Herausforderung.
2: Also ich glaube, vielleicht ist in dieser Wahl von so einem Titel auch schon ein bisschen die Überforderung, die wir alle ein bisschen spüren in der heutigen Zeit, oder? Demokratie, was ist Demokratie? In welchem Kontext, aus welcher Perspektive beleuchtet man den Begriff? Und jetzt haben wir noch so einen heißen Sommer. Also ich finde, mir geht es auf jeden Fall so, ich bin völlig überfordert mit der Welt im Moment. Und irgendwie geht es uns, glaube ich, auch so. Und in dieser Überforderung kommen viele neue Fragen auch, die auch wieder interessant sind, die auch das Projekt, glaube ich, bewusst so annimmt.
1: Sagt der Patrick Oes, Teil von der Projektleitung von Demokratie am Theater Basel. Die Überforderung ist auch ein Ausgangspunkt für das Projekt gewesen. Statt ein klassisches Theaterstück gibt es Workshops, Diskussionen, Spiel und Begegnungen. Die Idee dahinter, Demokratie soll nicht nur erklärt, sondern praktisch erfahrbar werden, erklärt Hiyam Biari, Teil vom Produktionsteam.
3: Ich habe das Gefühl, dass politische Bildung oftmals ja irgendwo auch scheitert, wenn wir nicht neue Strategien versuchen der Vermittlung. Und irgendwo sind wir ja auch ein Labor, weil wir versuchen, diesen künstlerischen Ansatz, den wir alle irgendwo mitbringen, weil wir jetzt endlich auch innerhalb des Theaters sein werden, mitzudenken. Und Kunst schafft es natürlich auf irgendeine Art und Weise, vor allem Kunst, die auch Schüler und die Jugend wie so im Alltag machen, politische Fragen wie mit einzubetten. Und diese künstlerischen Strategien sind wie eigentlich nicht nur von uns gesetzt, sondern Sachen, die wir ja in der Jugend einfach machen. Und ich glaube deswegen, dass politische Bildung da ansetzen muss, wo die Jugend bereits täglich mit Kontakt hat.
1: Und dabei wird im Demokratielabor vor allem eins gemacht, ausprobiert. Es wird bastelt, baut und geschrieben. In einem Workshop gestalten Jugendliche ihr eigenes Wahlplakat. Sie überlegen, was wollen wir fordern und was muss mal gesagt werden. Demokratie landet damit nicht nur auf einem Blatt Papier oder in einer Diskussion, sondern wird ganz konkret und handfest. Und genau dort soll auch politische Bildung ansetzen, mit dem, wo Jugendliche sowieso jeden Tag damit zu tun haben. Ein Beispiel dafür ist der Workshop «Wir gamen Demokratie».
3: Ich glaube auch, dass es einfach auch voll viel Spiel und Spaß sein wird. Und und niederschwellig irgendwo diesen Bildungsanspruch, den wir natürlich auch mittragen wollen. Aber ich glaube, da werden wir wahrscheinlich auch voll auf Konsens stoßen bei der Jugend, weil letztendlich sind diese Strategien irgendwo zugänglich und jeder hat Lust, wahrscheinlich Minecraft zu spielen. Und dann halt durch Gaming, ja, mal sehen, was da entstehen kann, was für ein Austausch entsteht.
1: Da wird Minecraft also nicht einfach als Computerspiel verstanden, sondern als sozialer Raum. Gemeinsam bauen die Jugendlichen eine Welt. Sie müssen Ressourcen teilen, Entscheidungen treffen und überlegen, wie der gemeinsame Raum aussehen soll. Menschen kommen zusammen, diskutieren, widersprechen sich, entwickeln Ideen und stellen vielleicht fest, dass die eigene Sichtweise nicht die einzige ist. Denn hinter dem Projekt steht auch die Beobachtung, dass es bei vielen jungen Menschen zurzeit eine grosse Verunsicherung gibt.
3: Und ich glaube, dass oftmals das große Bedürfnis besteht von der Jugend aus, die Gegenwart zu thematisieren und das, was sie lesen und was sie sehen, weltpolitisch die Kriege und Genozide zu thematisieren. Und es oftmals einfach auch keinen Raum dafür gibt, der Aushandlung oder zum Diskurs, weil diese Ängste und bestehen. Und ich denke, man muss wie so versuchen, wieder sie nicht nur in den sozialen Medien auszutragen, sondern wieder in den analogen Raum zu bringen. Und das Projekt ist sozusagen ein Versuch auch, um zu sagen, hey, bring deine Themen mit. Wenn du dich mit uns in dieser Echokammer befindest, dann diskutier sie mit uns aus, was du in den sozialen Medien sowieso tust. Jetzt ist der Raum dafür.
1: Und teilnehmen kann da grundsätzlich jede und jede. Für die Veranstaltung braucht es keine Tickets. Wer auf die kleine Bühne kommt, bekommt kurz erklärt, wie man mitmachen kann und dann geht's los. Das passt zur Idee vom gesamten Projekt. Nicht zuschauen, sondern teilnehmen. Vielleicht ist genau das der Versuch, aus der anfänglichen Überforderung etwas anderes entstehen zu lassen. Das Projekt Demokratie findet vom 22. bis 30. August auf der kleinen Bühne vom Theater Basel statt. Für Radio X, der Mathis Zeiser.
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1: Heute ist Freitag, der 21. August, und so kannst du deinen Tag verbringen.
2: Im Naturhistorischen Museum kannst du verschiedenste Ausstellungen anschauen. Über Dinosaurier, Säbelzahntiger, ausgestorbene und bedrohte Tiere sowie über Versteinerungen.
1: Das Augusta-Raurika siehst du das perfekte Dinner. Römer, Macht und Müll Teil 2. Über die Überreste von einem Bankett aus dem Jahr 39 nach Christus.
2: In der Collab Gallery gibt es die Ausstellung Backjumps, the Life Issue Reality Check.
1: Im Cartoon-Museum siehst du Emil Ferris, Between Selves.
2: Im Jüdischen Museum siehst du die neue Duo-Ausstellung Kult, Kultur, Kunst, jüdische Erfahrungen sowie die Sonderausstellung Frank Stella und die zerstörten Holzsynagogen.
1: Ein öffentlicher Ausstellungsrundgang durch die Ausstellung Pierre Hug startet am 3 in der Fondation Baylor.
2: In der Kunsthalle Basel siehst du nur noch für wenige Tage die Installation Wild Wild Wall von der Künstlerin Kumba Samba.
1: Im Kunsthaus Basel-Land siehst du Benzinflot von der Manira Al-Qadiri.
2: Im Museum Tangele siehst du die Ausstellung Fuzzy Logic von Nicolas Darro über Unschärfe und Grauzone.
1: Im Ausstellungsraum Klingenthal kannst du die neue Ausstellung Flowers Bloom from Our Cruches anschauen.
2: Im Kunstmuseum siehst du die Ausstellung Helene Frankenthaler, bald nur noch zum letzten Mal.
1: Ab dem 7. siehst du im Heck die Vernissage Studio Le Mercier Threshold. Der Eintritt ist frei.
2: Im Theater Basel spielt ab dem 19:30 das Schauspiel Sirenen.
1: Präsentiert von Gay Basel kannst du am 8. im Hirscheneck die Gesprächsreihe MMM besuchen. Für Männer, Menschen, die auch Männer, Menschen mögen, lieben.
2: Im Bird's Eye Jazz Club spielt ab dem 8:30 das Jonas Sorgenfrei Quintett.
1: Der Film Laundry läuft am 8:45 im Kultkino Kamera.
2: Das Event Showdown kannst du im Club Cello ab dem 11. besuchen.
1: Und auch ab dem 11. ist in der Kaschemme der Club Eden los.
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1: Eine Echokamera ist ein Ort, wo sich vor allem Gleichgesinnte austauschen und eigene Meinungen immer wieder bestätigt werden. Andere Sichtweisen bleiben aussen vor. Doch genau der Austausch mit anderen Meinungen ist wichtig für eine Demokratie. Unterschiedliche Positionen müssen aufeinandertreffen, diskutiert und ausgehandelt werden. Doch Demokratie kann ganz schön überfordernd sein. Das 9-tägige Demokratielabor auf der kleinen Bühne vom Theater Basel stellt sich genau dieser Herausforderung.
2: Also ich glaube, vielleicht ist in dieser Wahl von so einem Titel auch schon ein bisschen die Überforderung, die wir alle ein bisschen spüren in der heutigen Zeit, oder? Demokratie, was ist Demokratie? In welchem Kontext, aus welcher Perspektive beleuchtet man den Begriff? Und jetzt haben wir noch so einen heissen Sommer. Also ich finde, mir geht es auf jeden Fall so, ich bin völlig überfordert mit der Welt im Moment. Und irgendwie geht es uns, glaube ich, auch so. Und in dieser Überforderung kommen viele neue Fragen auch, die auch wieder interessant sind, die auch das Projekt, glaube ich, bewusst so annimmt.
1: Sagt der Patrick Oes, Teil von der Projektleitung von Demokratie am Theater Basel. Die Überforderung ist auch ein Ausgangspunkt für das Projekt gewesen. Statt ein klassisches Theaterstück gibt es Workshops, Diskussionen, Spiel und Begegnungen. Die Idee dahinter, Demokratie soll nicht nur erklärt, sondern praktisch erfahrbar werden, erklärt Hiyam Biari, Teil vom Produktionsteam.
3: Ich habe das Gefühl, dass politische Bildung oftmals ja irgendwo auch scheitert, wenn wir nicht neue Strategien versuchen der Vermittlung. Und irgendwo sind wir ja auch ein Labor, weil wir versuchen, diesen künstlerischen Ansatz, den wir alle irgendwo mitbringen, weil wir jetzt endlich auch innerhalb des Theaters sein werden, mitzudenken. Und Kunst schafft es natürlich auf irgendeine Art und Weise, vor allem Kunst, die auch Schüler und die Jugend wie so im Alltag machen, politische Fragen wie mit einzubetten. Und diese künstlerischen Strategien sind wie eigentlich nicht nur von uns gesetzt, sondern Sachen, die wir ja in der Jugend einfach machen. Und ich glaube deswegen, dass politische Bildung da ansetzen muss, wo die Jugend bereits täglich mit Kontakt hat.
1: Und dabei wird im Demokratielabor vor allem eins gemacht: ausprobiert. Es wird bastelt, baut und geschrieben. In einem Workshop gestalten Jugendliche ihr eigenes Wahlplakat. Sie überlegen, was wollen wir fordern und was muss mal gesagt werden. Demokratie landet damit nicht nur auf einem Blatt Papier oder in einer Diskussion, sondern wird ganz konkret und handfest. Und genau dort soll auch politische Bildung ansetzen, mit dem, wo Jugendliche sowieso jeden Tag damit zu tun haben. Ein Beispiel dafür ist der Workshop «Wir gamen Demokratie».
3: Ich glaube auch, dass es einfach auch voll viel Spiel und Spaß sein wird. Und und niederschwellig irgendwo diesen Bildungsanspruch, den wir natürlich auch mittragen wollen. Aber ich glaube, da werden wir wahrscheinlich auch voll auf Konsens stoßen bei der Jugend, weil letztendlich sind diese Strategien irgendwo zugänglich und jeder hat Lust, wahrscheinlich Minecraft zu spielen. Und dann halt durch Gaming, ja, mal sehen, was da entstehen kann, was für ein Austausch entsteht.
1: Da wird Minecraft also nicht einfach als Computerspiel verstanden, sondern als sozialer Raum. Gemeinsam bauen die Jugendlichen eine Welt. Sie müssen Ressourcen teilen, Entscheidungen treffen und überlegen, wie der gemeinsame Raum aussehen soll. Menschen kommen zusammen, diskutieren, widersprechen sich, entwickeln Ideen und stellen vielleicht fest, dass die eigene Sichtweise nicht die einzige ist. Denn hinter einem Projekt steht auch die Beobachtung, dass es bei vielen jungen Menschen zurzeit eine grosse Verunsicherung gibt.
3: Und ich glaube, dass oftmals das große Bedürfnis besteht von der Jugend aus, die Gegenwart zu thematisieren und das, was sie lesen und was sie sehen, weltpolitisch die Kriege und Genozide zu thematisieren. Und es oftmals einfach auch keinen Raum dafür gibt, der Aushandlung oder zum Diskurs, weil diese Ängste und bestehen. Und ich denke, man muss wie so versuchen, wieder sie nicht nur in den sozialen Medien auszutragen, sondern wieder in den analogen Raum zu bringen. Und das Projekt ist sozusagen ein Versuch auch, um zu sagen, hey, bring deine Themen mit. Wenn du dich mit uns in dieser Echokammer befindest, dann diskutier sie mit uns aus, was du in den sozialen Medien sowieso tust. Jetzt ist der Raum dafür.
1: Und teilnehmen kann da grundsätzlich jede und jede. Für die Veranstaltung braucht es keine Tickets. Wer auf die kleine Bühne kommt, bekommt kurz erklärt, wie man mitmachen kann und dann geht's los. Das passt zur Idee vom gesamten Projekt. Nicht zuschauen, sondern teilnehmen. Vielleicht ist genau das der Versuch, aus der anfänglichen Überforderung etwas anderes entstehen zu lassen. Das Projekt Demokratie findet vom 22. bis 30. August auf der kleinen Bühne vom Theater Basel statt. Für Radio X, der Mathis Zeiser.
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1: Heute ist Freitag, der 21. August, und so kannst du deinen Tag verbringen.
2: Im Naturhistorischen Museum kannst du verschiedenste Ausstellungen anschauen. Über Dinosaurier, Säbelzahntiger, ausgestorbene und bedrohte Tiere sowie über Versteinerungen.
1: Zu Augusta Raurica siehst du das perfekte Dinner. Römer, Macht und Müll Teil 2. Über die Überreste von einem Bankett aus dem Jahr 39 nach Christus.
2: In der Collab Gallery gibt es die Ausstellung Backjumps, the Life Issue Reality Check.
1: Im Cartoon Museum siehst du Emil Ferris, Between Selves.
2: Im Jüdischen Museum siehst du die neue Duo-Ausstellung Kult, Kultur, Kunst, jüdische Erfahrungen sowie die Sonderausstellung Frank Stella und die zerstörten Holzsynagogen.
1: Ein öffentlicher Ausstellungsrundgang durch die Ausstellung Pierre Hug startet am 3. in der Fondation Baylor.
2: In der Kunsthalle Basel siehst du nur noch für wenige Tage die Installation Wild Wild Wall von der Künstlerin Kumba Samba.
1: Im Kunsthaus Basel-Land siehst du Benzinflot von der Manira Al-Kadiri.
2: Im Museum Tangele siehst du die Ausstellung Fuzzy Logic von Nicolas Darro über Unschärfe und Grauzone.
1: Im Ausstellungsraum Klingenthal kannst du die neue Ausstellung Flowers Bloom from Our Cruches anschauen.
2: Im Kunstmuseum siehst du die Ausstellung Helene Frankenthaler, bald nur noch zum letzten Mal.
1: Am 7. siehst du im Heck die Vernissage Studio Le Mercier Threshold. Der Eintritt ist frei.
2: Im Theater Basel spielt ab 7:30 das Schauspiel Sirenen.
1: Präsentiert von Gay Basel kannst du am 8. im Hirscheneck die Gesprächsreihe MMM besuchen. Für Männer, Menschen, die auch Männer, Menschen mögen, lieben.
2: Im Bird's Eye Jazz Club spielt ab 8:30 Sionas Sorgenfrei Quintett.
1: Der Film Laundry läuft am 8:45 im Kultkino Kamera.
2: Das Event Showdown kannst du im Club Cello ab 11 Uhr besuchen.
1: Und auch ab 11 Uhr ist in der Kaschemme der Club Eden los.
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1: Vor einem Jahr hat der 20-jährige Beatmaker Frank Medley angefangen, YouTube-Videos aus den Anfangszeiten von Grime zu samplen. Als Fan von Skepta, JME und der Boy Better Know Crew hat er auch Videos gesammelt, wo seine jungen Helden anfangs 2000 zur Nacht auf irgendeinem Parkplatz in Südlondon zu Grime am Freestylen sind. Jetzt, Jahre später, haben die Aufnahmen eine neue historische Bedeutung und Frank Medley seine emotionalen und nostalgischen Beats geben diesen Moment neue Gravitas. So sind seine Compilations wie zelebrierende historische Archive geworden.
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1: Eine Echokamera ist ein Ort, wo sich vor allem Gleichgesinnte austauschen und eigene Meinungen immer wieder bestätigt werden. Andere Sichtweisen bleiben aussen vor. Doch genau der Austausch mit anderen Meinungen ist wichtig für eine Demokratie. Unterschiedliche Positionen müssen aufeinandertreffen, diskutiert und ausgehandelt werden. Doch Demokratie kann ganz schön überfordernd sein. Das 9-tägige Demokratielabor auf der kleinen Bühne vom Theater Basel stellt sich genau dieser Herausforderung.
2: Also ich glaube, vielleicht ist in dieser Wahl von so einem Titel auch schon ein bisschen die Überforderung, die wir vielleicht alle ein bisschen spüren in der heutigen Zeit, oder? Demokratie, was ist Demokratie? In welchem Kontext, aus welcher Perspektive beleuchtet man den Begriff? Und jetzt haben wir noch so einen heissen Sommer. Also ich finde, mir geht es auf jeden Fall so, ich bin völlig überfordert mit der Welt im Moment. Und irgendwie geht es uns, glaube ich, auch so. Und in dieser Überforderung kommen viele neue Fragen auch, die auch wieder interessant sind, die auch das Projekt, glaube ich, bewusst so annimmt.
1: Sagt der Patrick Oes, Teil von der Projektleitung von Demokratie am Theater Basel. Die Überforderung ist auch ein Ausgangspunkt für das Projekt gewesen. Statt ein klassisches Theaterstück gibt es Workshops, Diskussionen, Spiel und Begegnungen. Die Idee dahinter, Demokratie soll nicht nur erklärt, sondern praktisch erfahrbar werden, erklärt Hiyam Biari, Teil vom Produktionsteam.
3: Ich habe das Gefühl, dass politische Bildung oftmals ja irgendwo auch scheitert, wenn wir nicht neue Strategien versuchen der Vermittlung. Und irgendwo sind wir ja auch ein Labor, weil wir versuchen, diesen künstlerischen Ansatz, den wir alle irgendwo mitbringen, weil wir jetzt endlich auch innerhalb des Theaters sein werden, mitzudenken. Und Kunst schafft es natürlich auf irgendeine Art und Weise, vor allem Kunst, die auch Schüler und die Jugend wie so im Alltag machen, politische Fragen wie mit einzubetten. Und diese künstlerischen Strategien sind wie eigentlich nicht nur von uns gesetzt, sondern Sachen, die wir ja in der Jugend einfach machen. Und ich glaube deswegen, dass politische Bildung da ansetzen muss, wo die Jugend bereits täglich mit Kontakt hat.
1: Und Dodobi wird im Demokratielabor vor allem eins gemacht: ausprobiert. Es wird bastelt, baut und geschrieben. In einem Workshop gestalten Jugendliche ihr eigenes Wahlplakat. Sie überlegen, was wollen wir fordern und was muss mal gesagt werden. Demokratie landet damit nicht nur auf einem Blatt Papier oder in einer Diskussion, sondern wird ganz konkret und handfest. Und genau dort soll auch politische Bildung ansetzen, mit dem, was Jugendliche sowieso jeden Tag damit zu tun haben. Ein Beispiel dafür ist der Workshop «Wir gamen Demokratie».
3: Ich glaube auch, dass es einfach auch voll viel Spiel und Spaß sein wird. Und und niederschwellig irgendwo diesen Bildungsanspruch, den wir natürlich auch mittragen wollen. Aber ich glaube, da werden wir wahrscheinlich auch voll auf Konsens stoßen bei der Jugend, weil letztendlich sind diese Strategien irgendwo zugänglich und jeder hat Lust, wahrscheinlich Minecraft zu spielen. Und dann halt durch Gaming, ja, mal sehen, was da entstehen kann, was für ein Austausch entsteht.
1: Da wird Minecraft also nicht einfach als Computerspiel verstanden, sondern als sozialer Raum. Gemeinsam bauen die Jugendlichen eine Welt. Sie müssen Ressourcen teilen, Entscheidungen treffen und überlegen, wie der gemeinsame Raum aussehen soll. Menschen kommen zusammen, diskutieren, widersprechen sich, entwickeln Ideen und stellen vielleicht fest, dass die eigene Sichtweise nicht die einzige ist. Denn hinter dem Projekt steht auch die Beobachtung, dass es bei vielen jungen Menschen zurzeit eine grosse Verunsicherung gibt.
3: Und ich glaube, dass oftmals das große Bedürfnis besteht von der Jugend aus, die Gegenwart zu thematisieren und das, was sie lesen und was sie sehen, weltpolitisch die Kriege und Genozide zu thematisieren. Und es oftmals einfach auch keinen Raum dafür gibt, der Aushandlung oder zum Diskurs, weil diese Ängste und bestehen. Und ich denke, man muss wie so versuchen, wieder sie nicht nur in den sozialen Medien auszutragen, sondern wieder in den analogen Raum zu bringen. Und das Projekt ist sozusagen ein Versuch auch, um zu sagen, hey, bring deine Themen mit. Wenn du dich mit uns in dieser Echokammer befindest, dann diskutiere sie mit uns aus, was du in den sozialen Medien sowieso tust. Jetzt ist der Raum dafür.
1: Und teilnehmen kann da grundsätzlich jede und jede. Für die Veranstaltung braucht es keine Tickets. Wer auf die kleine Bühne kommt, bekommt kurz erklärt, wie man mitmachen kann und dann geht's los. Das passt zur Idee vom gesamten Projekt. Nicht zuschauen, sondern teilnehmen. Vielleicht ist genau das der Versuch, aus der anfänglichen Überforderung etwas anderes entstehen zu lassen. Das Projekt Demokratie findet vom 22. bis 30. August auf der kleinen Bühne vom Theater Basel statt. Für Radio X, der Mathis Zeiser.
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1: Heute ist Freitag, der 21. August, und so kannst du deinen Tag verbringen.
2: Im Naturhistorischen Museum kannst du verschiedenste Ausstellungen anschauen. Über Dinosaurier, Säbelzahntiger, ausgestorbene und bedrohte Tiere sowie über Versteinerungen.
1: Das Augusta-Raurica siehst du das perfekte Dinner. Römer, Macht und Müll Teil 2. Über die Überreste von einem Bankett aus dem Jahr 39 nach Christus.
2: In der Collab Gallery gibt es die Ausstellung Backjumps, the Life Issue Reality Check.
1: Im Cartoon Museum siehst du Emil Ferris, Between Selves.
2: Im Jüdischen Museum siehst du die neue Duo-Ausstellung Kult, Kultur, Kunst, jüdische Erfahrungen sowie die Sonderausstellung Frank Stella und die zerstörten Holzsynagogen.
1: Ein öffentlicher Ausstellungsrundgang durch die Ausstellung Pierre Hug startet am 3 in der Fondation Baylor.
2: In der Kunsthalle Basel siehst du nur noch für wenige Tage die Installation Wild Wild Wall von der Künstlerin Kumba Samba.
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1: 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Der Eintritt ist frei.
2: Im Theater Basel spielt ab 7:30 das Schauspiel Sirenen.
1: Präsentiert von Gay Basel kannst du am 8. im Hirscheneck die Gesprächsreihe MMM besuchen. Für Männer, Menschen, die auch Männer, Menschen mögen, lieben.
2: Im Bird's Eye Jazz Club spielt ab 8:30 das Jonas Sorgenfrei Quintett.
1: Der Film Laundry läuft am 8:45 im Kultkino Kamera.
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1: Vor einem Jahr hat der 20-jährige Beatmaker Frank Medley angefangen, YouTube-Videos aus den Anfangszeiten von Grime zu samplen. Als Fan von Skepta, JME und der Boy Better Know Crew hat er auch Videos gesammelt, wo seine jungen Helden anfangs 2000 zur Nacht auf irgendeinem Parkplatz in Südlondon zu Grime und Freestyle sind. Jetzt, Jahre später, haben die Aufnahmen eine neue historische Bedeutung und Frank Medley seine emotionalen und nostalgischen Beats geben diesen Moment neue Gravitas. So sind seine Compilations wie zelebrierende historische Archive geworden.
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1: Eine Echokamera ist ein Ort, wo sich vor allem Gleichgesinnte austauschen und eigene Meinungen immer wieder bestätigt werden. Andere Sichtweisen bleiben aussen vor. Doch genau der Austausch mit anderen Meinungen ist wichtig für eine Demokratie. Unterschiedliche Positionen müssen aufeinandertreffen, diskutiert und ausgehandelt werden. Doch Demokratie kann ganz schön überfordernd sein. Das 9-tägige Demokratielabor auf der kleinen Bühne vom Theater Basel stellt sich genau dieser Herausforderung.
2: Also ich glaube, vielleicht ist in dieser Wahl von so einem Titel auch schon ein bisschen die Überforderung, die wir für alle ein bisschen spüren in der heutigen Zeit, oder? Demokratie, was ist Demokratie? In welchem Kontext, aus welcher Perspektive beleuchtet man den Begriff? Und jetzt haben wir noch so einen heissen Sommer. Also ich finde, mir geht es auf jeden Fall so, ich bin völlig überfordert mit der Welt im Moment. Und irgendwie geht es uns, glaube ich, auch so. Und in dieser Überforderung kommen viele neue Fragen auch, die auch wieder interessant sind, die auch das Projekt, glaube ich, bewusst so annimmt.
1: Sagt der Patrick Oes, Teil von der Projektleitung von Demokratie am Theater Basel. Die Überforderung ist auch ein Ausgangspunkt für das Projekt gewesen. Statt ein klassisches Theaterstück gibt es Workshops, Diskussionen, Spiel und Begegnungen. Die Idee dahinter, Demokratie soll nicht nur erklärt, sondern praktisch erfahrbar werden, erklärt Hiyam Biari, Teil vom Produktionsteam.
3: Ich habe das Gefühl, dass politische Bildung oftmals ja irgendwo auch scheitert, wenn wir nicht neue Strategien versuchen der Vermittlung. Und irgendwo sind wir ja auch ein Labor, weil wir versuchen, diesen künstlerischen Ansatz, den wir alle irgendwo mitbringen, weil wir jetzt endlich auch innerhalb des Theaters sein werden, mitzudenken. Und Kunst schafft es natürlich auf irgendeine Art und Weise, vor allem Kunst, die auch Schüler und die Jugend wie so im Alltag machen, politische Fragen wie mit einzubetten. Und diese künstlerischen Strategien sind wie eigentlich nicht nur von uns gesetzt, sondern Sachen, die wir ja in der Jugend einfach machen. Und ich glaube deswegen, dass politische Bildung da ansetzen muss, wo die Jugend bereits täglich mit Kontakt hat.
1: Und Dodobi wird im Demokratielabor vor allem eins gemacht: ausprobiert. Es wird bastelt, baut und geschrieben. In einem Workshop gestalten Jugendliche ihr eigenes Wahlplakat. Sie überlegen, was wollen wir fordern und was muss mal gesagt werden. Demokratie landet damit nicht nur auf einem Blatt Papier oder in einer Diskussion, sondern wird ganz konkret und handfest. Und genau dort soll auch politische Bildung ansetzen, mit dem, was Jugendliche sowieso jeden Tag damit zu tun haben. Ein Beispiel dafür ist der Workshop «Wir gamen Demokratie».
3: Ich glaube auch, dass es einfach auch voll viel Spiel und Spaß sein wird. Und und niederschwellig irgendwo diesen Bildungsanspruch, den wir natürlich auch mittragen wollen. Aber ich glaube, da werden wir wahrscheinlich auch voll auf Konsens stoßen bei der Jugend, weil letztendlich sind diese Strategien irgendwo zugänglich und jeder hat Lust, wahrscheinlich Minecraft zu spielen. Und dann halt durch Gaming, ja, mal sehen, was da entstehen kann, was für ein Austausch entsteht.
1: Da wird Minecraft also nicht einfach als Computerspiel verstanden, sondern als sozialer Raum. Gemeinsam bauen die Jugendlichen eine Welt. Sie müssen Ressourcen teilen, Entscheidungen treffen und überlegen, wie der gemeinsame Raum aussehen soll. Menschen kommen zusammen, diskutieren, widersprechen sich, entwickeln Ideen und stellen vielleicht fest, dass die eigene Sichtweise nicht die einzige ist. Denn hinter dem Projekt steht auch die Beobachtung, dass es bei vielen jungen Menschen zurzeit eine grosse Verunsicherung gibt.
3: Und ich glaube, dass oftmals das große Bedürfnis besteht von der Jugend aus, die Gegenwart zu thematisieren und das, was sie lesen und was sie sehen, weltpolitisch die Kriege und Genozide zu thematisieren. Und es oftmals einfach auch keinen Raum dafür gibt, der Aushandlung oder zum Diskurs, weil diese Ängste und bestehen. Und ich denke, man muss wie so versuchen, wieder sie nicht nur in den sozialen Medien auszutragen, sondern wieder in den analogen Raum zu bringen. Und das Projekt ist sozusagen ein Versuch auch, um zu sagen, hey, bring deine Themen mit. Wenn du dich mit uns in dieser Echokammer befindest, dann diskutier sie mit uns aus, was du in den sozialen Medien sowieso tust. Jetzt ist der Raum dafür.
1: Und teilnehmen kann da grundsätzlich jede und jede. Für die Veranstaltung braucht es keine Tickets. Wer auf die kleine Bühne kommt, bekommt kurz erklärt, wie man mitmachen kann und dann geht's los. Das passt zur Idee vom gesamten Projekt. Nicht zuschauen, sondern teilnehmen. Vielleicht ist genau das der Versuch, aus der anfänglichen Überforderung etwas anderes entstehen zu lassen. Das Projekt Demokratie findet vom 22. bis 30. August auf der kleinen Bühne vom Theater Basel statt. Für Radio X, der Mathis Zeiser.
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1: Heute ist Freitag, der 21. August, und so kannst du deinen Tag verbringen.
2: Im Naturhistorischen Museum kannst du verschiedenste Ausstellungen anschauen, über Dinosaurier, Säbelzahntiger, ausgestorbene und bedrohte Tiere sowie über Versteinerungen.
1: Die Augusta Raurica siehst du das perfekte Dinner. Römer, Macht und Müll Teil 2. Über die Überreste von einem Bankett aus dem Jahr 39 nach Christus.
2: In der Collab Gallery gibt es die Ausstellung Backjumps, the Life Issue Reality Check.
1: Im Cartoon Museum siehst du Emil Ferris, Between Selves.
2: Im Jüdischen Museum siehst du die neue Duo-Ausstellung Kult, Kultur, Kunst, jüdische Erfahrungen sowie die Sonderausstellung Frank Stella und die zerstörten Holzsynagogen.
1: Ein öffentlicher Ausstellungsrundgang durch die Ausstellung Pierre Hug startet am 3 in der Fondation Baylor.
2: In der Kunsthalle Basel siehst du nur noch für wenige Tage die Installation Wild Wild Wall von der Künstlerin Kumba Samba.
1: Im Kunsthaus Basel-Land siehst du Benzinfloat von der Manira Al-Kadiri.
2: Im Museum Tangele siehst du die Ausstellung Fuzzy Logic von Nicola Darro über Unschärfe und Grauzone.
1: Im Ausstellungsraum Klingenthal kannst du die neue Ausstellung Flowers Bloom from Our Cruches anschauen.
2: Im Kunstmuseum siehst du die Ausstellung Helene Frankenthaler, bald nur noch zum letzten Mal.
1: Am 7. siehst du im Heck die Vernissage Studio Le Mercier Threshold. Der Eintritt ist frei.
2: Im Theater Basel spielt ab 7:30 das Schauspiel Sirenen.
1: Präsentiert von Gay Basel kannst du am 8. im Hirscheneck die Gesprächsreihe MMM besuchen. Für Männer, Menschen, die auch Männer, Menschen mögen, lieben.
2: Im Bird's Eye Jazz Club spielt ab 8:30 das Jonas Sorgenfrei Quintett.
1: Der Film Laundry läuft am 8:45 im Kultkino Kamera.
2: Das Event Showdown kannst du im Club Cello ab 11 Uhr besuchen.
1: Und auch ab 11 Uhr ist in der Kaschemme der Club Eden los.
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1: Cheers, cheers. Es ist Siebnik. Du weißt, was das heisst. Es ist Zeit für.
0: Richtig.
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1: So sieht's aus. Es ist Freitag und ich bin nicht allein im Studio. Bei mir ist.
3: Anatol Atonal, gegenüber von mir, du.
1: Max B. oder Max oder meine Grossmami, wenn sie hässlich ist. Maximilian! Jawohl! Alles gut, Jungs?
3: Ja, ja, ich bin zurück aus dem Sommerloch.
1: Yes, Mann. Es freut mich, dass du wieder da bist und dass wir wieder zu zweit hosten können.
0: Yes.
1: Wir tun ins letzte halbe Jahr quasi starten jetzt noch von Explicit Contents. Und wir haben heute eine richtig fette, abartige Show vorbereitet für euch.
3: Wir haben eine volle Bude. Wir haben zwei Interview-Gäste. Yes. Und wir sind schon seit einer Woche ganz, ganz hibbelig.
1: Wirklich sehr nervös, weil für die, die es vielleicht mitbekommen haben, heute findet noch das Gundeli-Fest statt. Und dort tut am 11. jemand auftreten. Nicht jemand, es sind zwei. Es ist DP und MP Freshly. Und wir haben sie einfach können anschreiben, anhauen. Und sie tun uns die grosse Ehre weisen, dass wir nachher mit ihnen ein kurzes Interview dürfen machen, bevor sie dann ihre Sachen packen und Richtung Hellplatz gehen. Und ich hoffe, das machen wir dann auch, Richtung Hellplatz gehen. Du hast Kids dabei, wir schauen mal. Aber der Pfeil und der Crazy Fish, hoffe ich, dass wir die auch noch mitschleppen. Also ich freue mich wie ein kleines Kind.
3: Ja, vielleicht bin sie heute sozusagen Fasnachtsspieler oder erste Dodo, wie heisst das, Silvester. Bis am 12 Uhr kriegen
1: yes,
3: sie schon an.
1: Yes. Also das in der ersten Stunde. Ja. Hinter

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2: Explicit Contents, es ist 7:30 und die Buff ist voll, jetzt möchte ich mal Lärm da drin haben.
0: Hey, yo!
2: Ich mag den Wein.
3: Fresh
2: im Explicit Content Studio, DP und MP Fresh.
0: Was
2: party?
3: I like the vibe, nice and ghetto, Digga. Nice.
2: Was geht? So geil seid ihr hier.
0: Geil. Wir freuen uns extrem hier zu sein.
2: Mega
0: vielen,
2: cool.
0: Vielen Dank. Grüezi an alle da draußen. Yes. Wir sind da alle.
2: DP in the house. Und ihr seid jetzt, habt eine lange Fahrt hinter euch, oder?
0: Safe.
2: Ein bisschen müde, aber umso geiler, dass ihr noch bei uns vorbeischaut. Wir haben alle Riesenfreude, seid ihr hier. Aber die Fahrt ist gut gegangen, alles gut gelaufen.
0: Gott sei Dank, keine Kontrollen. Wir haben unser Dope am Start. Alles ist gut.
4: Yes,
3: that's yeah, nice. The police.
0: Alles ist fresh and clean, wir haben Bock.
2: Seid ihr eigentlich zum ersten Mal in Basel oder in der Schweiz oder wart ihr schon ein paar Mal
0: hier? Also meine
2: hier?
0: Wenigkeit nicht, aber ich weiß nicht, wie es bei MP Freshly so ist.
3: Ich war jetzt, also generell glaube ich, das ist mein drittes Mal hier in der Schweiz.
2: In der Schweiz, okay, aber dann zum ersten Mal in Basel, oder?
3: Nee, ich war letztes Mal auch hier. Nee, okay. Wo war denn das gewesen? Keine Ahnung. Nee, glaube ich nicht.
0: Du warst noch nicht
3: in Basel. Ich bin mit Chefkette Morlock, aber das war nicht Schweiz, nee, das war nicht Basel, das war Zürich.
2: Zürich, ja.
3: Das war Zürich, genau.
0: Siehst du?
3: Genau. Ja, nee, das war mein erstes Mal in Basel. Stimmt.
2: Nice,
3: ja,
2: welcome.
3: Ja. Vielen Dank.
2: Und ihr seid ja hier, weil ihr später um 23 Uhr noch am Gundeli Festival spielt.
0: Am Gundeli Festival.
2: Gundeli Festival. Yes, Gundeli.
3: You're ready da.
2: Ja, ich denke, also ich habe vorhin ein paar Beiträge gesehen. Es war ja noch am Regnen, jetzt ist die Sonne gekommen. Ich denke, ihr habt doch noch ein bisschen Sonne mitgebracht.
3: Weil wir angekommen sind, deswegen ist die Sonne rausgekommen.
2: Ja, eben. Und jetzt ist sie am Scheinen und wir hoffen, gut, um 23 Uhr scheint sie nicht mehr, aber wir hoffen natürlich, dass es nicht mehr regnet.
0: Genau, extrem. Ja.
2: Und jetzt will ich noch fragen, was gibt's bei euch Neues? Du hast im Juni hast du was rausgebracht.
0: Tatsächlich. Ich habe meine EP Machtplatz Campus released. Da habe ich einfach mal ein Projekt gestartet mit random Leute, die ich quasi aus meinem Social Media Raum, aus meiner Bubble quasi, einfach mit Produzenten, die ich nicht kenne, einfach mal was gestartet.
2: Ja.
0: Um einfach mal aus meinem Tellerrand rauszukommen und ein bisschen so auch anderen Produzenten eine Chance zu geben. Ja. Das Ding hat gut geknallt, da sind geile Songs bei rumgekommen.
2: Geil.
0: Genau, und das ist gerade so der Vibe und jetzt nehmen wir erstmal das Festivalsommer mit.
2: Yes.
0: Und warten jetzt erstmal auf nächstes Jahr, beziehungsweise Ende des Jahres, bis MP Freshly jetzt endlich mit seinem Debütalbum um die Ecke kommt.
2: Yeah, da freuen wir uns. Dann lassen wir euch einfliegen, dann können wir den Release hier feiern, okay?
0: Ihr könnt uns gerne nochmal einladen. Wann kommt dein Album, Bruder?
3: Mein Album kommt am 30.11. raus. Wer ist im Haus?
2: Nice. Also wenn ihr seid, immer eingeladen. Die Türen sind offen für euch.
0: Da vorne steht mein Manager. Du weißt, wo du
2: Ja, ich
0: du
2: habe jetzt zum Glück seine Nummer.
0: Let's go get it.
2: Also und zusammen habt ihr ja auch Projekte am Start. Ist da jetzt auch noch was Neues
0: die
2: auf
0: Leute
2: dem Weg?
0: Die Leute sind
2: oder?
0: So hungrig. Die Leute haben so Bock. Ich bin selbst ungeduldig. Aber ja, die Geduld zahlt sich aus, kann ich allen Leuten nur sagen. Ab nächstes Jahr geht's wieder in eine andere Runde, in die nächste Runde.
2: Nice.
0: Und dann kommen auch nochmal frische neue Songs von Bring the P.
2: Yes, richtig.
0: Das ist definitiv eine Pflichtveranstaltung.
2: Und du hast vorhin gesagt, den Festival-Sommer, wo wart ihr den Sommer durch? Auf welchen Festivals habt ihr gespielt? Wart ihr immer zusammen oder auch mal alleine?
0: Komm, du sagst ein Festival, dann sag ich ein Festival.
3: Du meinst ja dieses Jahr?
0: Ja.
3: Splash.
0: Uff. Okay, wir waren in... Oh, wir waren nicht in Hamburg auf dem Reeperbahn-Festival. Oh, schade.
3: Also dieses Jahr war nicht viel, aber letztes Jahr war so viel, ich kann es gar nicht aufhören.
0: Ich war dieses Jahr trotzdem auf ein paar Festivals.
3: Ich auch, aber zusammen waren wir.
0: Ach, zusammen.
3: Ja. Zusammen waren wir dieses Jahr nicht viel.
0: Ja, das
3: aber
0: stimmt.
3: Getrennt haben wir dieses Jahr schon einige Dinge gemacht, definitiv.
0: Ja.
2: Ich habe euch noch auf Instagram, verfolge ich euch natürlich und es war jetzt irgendwie gestern oder vorgestern ein Festival, das abgesagt wurde. Könnt ihr uns da...
3: Also,
2: genau.
3: Was ist da genau passiert? Also wir werden von heute direkt am nächsten Tag nach Tschechien gefahren.
2: Ja.
3: Aber das Festival wurde gestern abgesagt, kurzfristig.
0: What a scam, ey!
3: Wegen Low Ticket Sales, aber dann habe ich mir Videos reingezogen. Und die haben nicht mal eine richtige Bühne aufgebaut.
0: Was?
3: Also da ist gar nichts. Die Leute sind angereist, hingeflogen, die campen da trotzdem, die machen das Beste draus.
2: Ja.
3: Da ist einfach gar nichts. So.
0: Shout out to the people auf jeden Fall. Und es tut uns mega leid. Es tut mir auch für mich selbst und für MP Freshly leid. Wir hätten mega Bock gehabt, endlich mal auch in Tschechien aufzutreten auf dem Hip-Hop-Camp.
2: Voll geil, ja.
0: Aber that's how it is. Wir machen weiter. Jetzt sind wir in Basel. Wir haben Bock und deswegen reißen wir heute umso mehr ab. Also jeder, der vorbeikommt auf dem Gundeli-Fest, hat auf jeden Fall einen
2: Pluspunkt. Mega nice, mega nice. Also ich bin dabei. Wer ist noch dabei am Gundeli-Festival? Mach mal.
4: Wir sind alle dabei. Yes.
2: Wir freuen uns sehr, sehr, sehr. Und jetzt haben wir die große Ehre, dass ihr für uns noch live was rappt.
0: Ja,
2: was rappt ihr? Um was geht's? Was willst du zu dem Track noch sagen?
0: Epi, möchtest du was sagen?
3: Nein, ich will rappen.
2: Wie man in Basel sagt, Ihnen mit der Vitamine, das ist MP Freshly und DP live bei Radio X bei Explicit Contents mit dem Song
0: SSP Motherfucker.
2: Cheers, let's go!
0: Geil. Yeah. Direkt mal die lauter hier, erstmal lauter machen, die mal Headphones, man.
3: Alright, alright, alright.
0: Direkt auf Anschlag.
3: Swiss. Ihr liebt ja echt einen Hip-Hop, hab ich gehört, ne?
0: Let's go, Bruder. Gib ihm.
3: Ah, ah, ah.

0: Tje, tje, mag het leuk! DP, motherfucker, in the house. DP und MP Fresh, man. Live for explicit contents. Cheer.
1: Danke,
0: und was meint ihr, seid ihr jetzt ein bisschen eingerappt für später oder braucht's das gar nicht?
1: Ich hab, während ich gerappt habe, kurz überlegt, ob ich den Text überhaupt kann.
0: Hat man auf jeden Fall nicht gemerkt.
1: So sieht's aus, genau deswegen sind wir da. Genau
0: mega
1: deswegen
0: nice.
1: Sind wir hier, freuen uns auf
0: jetzt
1: jeden
0: Jetzt machen
1: Fall.
0: Wir noch was, das mache ich mit allen Gästen. Ihr dürft 30 Sekunden lang Shoutouts geben, wenn ihr grüßen wollt, wenn es irgendjemand gibt, wo ihr geil. Unbedingt noch im Schweizer Radio erwähnen wollt, dann könnt ihr das jetzt machen. In 5, 4, 3, 2, 1, let's go!
2: Ich grüße meine Mutter, meinen Vater, meinen Bruder,
1: ja,
2: meine Oma, meine ganze Familie,
1: Uganda!
2: Meine Kids, meine Madame, alle. Mein Bruder Buska, Julian,
1: ja,
2: mein Bruder Herz Richard, mit dem ich angefangen habe zu rappen, alle meine Supporters, die mich supporten, The Key, meine Produzenten, alle, die auf mein Album drauf sind, Azad, Curse, Ramsey, Chef Cat, allein daheim, egal, wenn ich jetzt vergessen habe, ich salute Amo, alle Amos, der beste Manager, den es gibt, ich salute DP, ich salute Kiki, ich salute David, ich salute euch, Digga, Schweiz, was geht ab?
0: Yeah. 30 Sekunden für dich, Pi.
1: Okay, let's go. Also ich salute als allererstes meine Familie. Ich kann sie gar nicht alle nennen, weil es sind viel zu viele an jeden Einzelnen da draußen. Ich liebe euch. Ich salute auf jeden Fall an den Amo aller Amos. Der MP hat es schon gesagt. Ich salute an alle meine Leute aus 5-3 Represent. BO-Doppel-N, wir sind da. Ich salute an alle meine Brüder und Schwestern, die schon von uns gegangen sind. Ich salute an alle Leute, die in Hap sind, die in irgendeiner Gefangenschaft sind. Ich salute an alle meine Leute, die Unterdrückung leben. Ich salute an alle meine Schweizer. Ich liebe euch. Grüezili.
2: Yeah, ey, ich hab noch einen Nachschauer. Ich hab einfach meinen DJ vergessen. Mark Moto, mein DJ. Digga.
0: Yeah. Ein Hoch auf die DJs.
2: Mein DJ, Bruder, ist Mark Moto.
3: Yes, man. Backbone.
1: Let's go. Backbone,
0: ey, Guys, ja, danke so vielmal, dass ihr hier wart. Vom
1: vielen,
0: ganzen
1: vielen
0: Team natürlich. Viel, viel Spaß nachher
1: Dankeschön,
0: auf der Bühne.
1: Dankeschön.
0: Vielleicht sehen wir uns. Ich bin ja 2 Meter groß. Mich seht ihr wahrscheinlich
1: dich,
0: immer.
1: Ja, ja, safe.
0: Wir wünschen euch einen mega schönen Aufenthalt in Basel in der Schweiz.
1: Danke, Mann.
0: Und wie gesagt, wenn ihr wieder da seid, kommt vorbei. Wir freuen uns immer. Und
1: ja,
0: jetzt geht's weiter mit ein bisschen guter Mucke.
1: Yeah.
0: Jetzt kommt DJ Boogie Down Donut. Wir hören noch
1: Boogie Down
0: zusammen und dann wünschen wir viel Spaß. Das waren DP und MP Fresh.
1: Let's go get it.
4: Fuckers.
1: Bring the P till we down, motherfuckers.
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0: Yeah.
1: Wir müssen immer noch durchschnaufen. Tschüss, genau. Ist das geil gewesen.
0: Ja, wir sind alle ein bisschen starstruck gewesen. Yeah. Ein Haufen Fanboys am Start.
1: Yes. Ja, Mann. Aber es geht weiter. Am halben haben wir nochmal einen Gast.
0: Ganz genau. Und zwar der Dinero kommt zu uns mit seinem Album Funkräuber.
1: Yes, wir tun ein bisschen ausquetschen, um was es im Album geht. Wie er rappt, was er macht im Leben. Wir freuen uns sehr.
0: Genau.
1: Dranbleiben, am halben geht es weiter.
0: Explicit Contents, Motherfucker. Und bis dann hören wir noch den Book.

0: Alter, ja. Turntables.
1: Ja, der Boogie Down Donut fliegt davon und reingeflogen ist, reingeschwommen. Ist der
0: DJ Crazy Fish. Motherfucker. Er verwöhnt euch jetzt noch bis am halbi mit guter Mucke und am halbi tun wir dann unseren nächsten Interviewgast begrüßen.
1: Genau, der Dinero ist da mit seinem Album Funk Räuber. Wartet auf das, ist ein sehr nices Teil.
0: Unbedingt dranbleiben. Am halbi geht's weiter. Du weißt, wo du bist.
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0: Mutterschieb, es ist halb acht. Halb neun. Hey, schon wieder. Die Zeit geht einfach so schnell vorbei. Und bei dieser tollen Sendung, die wir heute haben, umso mehr.
1: Yep. Hey. Ist wie ein schwarzes Loch, hat einfach Zeit.
0: Schon ein bisschen, ja. Und unser nächster Gast ist hier. Herzlich willkommen im Radio X Studio.
1: Herzlich willkommen, Dinero.
0: Was geht?
2: Hallo zusammen. Freut mich, dass ihr da seid.
3: Yes, man.
2: Danke viel mal, dass ich da sein.
0: Sehr, sehr gerne.
2: Sehr schön.
0: Ja, eben, hast du DP auch kennt vorher? Oder hast du jetzt
2: DP? Safe, Mann, ich bin ein grosser Fan.
0: Ja, geil. Heute sind wir alle Fanboys.
2: Ja, genau. Ja. Ist ein Segen gewesen, dürfen hier im Studio zu stehen, Mann.
0: Merci
2: vielmals auch für das,
0: Mann. Aber jetzt gehört das Studio dir und wir quatschen dich ein bisschen aus über dein neues Projekt. Wann ist das rausgekommen eigentlich?
2: 14. August.
0: Also ziemlich frisch, hä?
2: Ja, genau.
1: Heute vor einer Woche.
2: Frisch geboren.
0: Und wie heisst das Baby?
2: Das Baby heisst Funkräuber.
0: Yes.
1: Funkräuber, ist der Funk in deinem Blut? Hast du das mit deinen Roots dabei?
2: Funk!
0: Yeah.
2: Ja, Mann.
0: Der Funk im Blut. Und hört man das auch in den Beats, der Funk?
2: Gibt's ja, im einen oder anderen hört man den Funk ziemlich gut, ja, Mann. Im anderen hörst du ein bisschen mehr den Blues, im anderen hörst du ein bisschen mehr den Soul, im anderen hörst du ein bisschen mehr den Funkräuber.
0: Yes, nice.
1: Wer hat die Beats gemacht?
2: Die Beats sind alle ich gemacht.
1: Sind alle von dir? Ja. Alles klar. Ich habe nämlich, sie sind recht speziell, ich habe mir vorher ein bisschen reingelassen in die Sachen.
0: Ja, ich
1: sehr gut gefallen, sie sind sehr...
0: Geil.
1: Ich will jetzt nicht sagen, auch die Texte, sie sind wirklich so, ich hatte einen ganz eigenen Vibe und... Hat mein Hirn gerade, weißt du, ich habe ganz viele Assoziationen im Kopf gerade gekriegt und es hat gefunkt. Das heisst.
0: Dann muss es etwas heißen.
1: Es ist ein spannender Shit, ja. Und es ist, ich will jetzt nicht, das Wort ist ein bisschen. Ich bin selber nicht erwachsen. Es ist ein bisschen ein Schachtswort für Musik. Aber es ist irgendwie trotzdem grown up. Für dich nicht erwachsen, aber es ist grown up.
0: Okay, okay. Nein, und du schreibst das, oder wie
2: das würde ich sagen, ja, das trifft es sehr gut, sehr gut.
0: Nice.
2: Ist auch ein bisschen. Bin ich selber gewesen, auf jeden Fall. Es ist auch ein. Was soll ich sagen? Es ist ein Start-up, ja. Das ist mein erstes Projekt, das ich selber produziert habe.
0: Okay.
2: Ich mache das auch noch nicht so lange.
0: Ja.
2: Ich habe lange überlegt, ja, soll ich jetzt noch warten? Könnte ich das jetzt noch besser machen? Dies, das, bla, bla, bla. Ich habe gedacht, nein, Mann, fuck off, ich habe das jetzt raus.
0: Deine mit den Vitaminen.
2: Ja, Mann.
1: Das ist sau wichtig. Ich kenne sehr viele Leute eingeschlossen, wo da steht, wenn du nicht raushaust, dann bleibt es liegen und dann
2: irgendwann genau. Du kannst es immer besser machen, das Rad kannst du immer runder machen, weißt? Und ich habe dann gefunden, komm, scheißegal. Ein richtig krasser Produzent, der seit 20 Jahren produziert hat, wird mich auslachen, aber mir ist scheißegal, ich mache das jetzt.
0: Du hast eben gesagt,
2: das nächste Projekt,
0: das erste Projekt, wo du selber alles gemixt, ja. Also gemixt auch alles.
2: Gemixt auch, nur das Mastering, das habe ich an Nando Graf übergeben.
0: Ja.
2: Sehr guter Typ, und das sehr cool gemacht hat, auch eine coole Zusammenarbeit.
0: Aber heisst das, hast du vorher schon andere Projekte gehabt, wo andere Leute für dich Beats gemacht haben, oder ist das jetzt wirklich so die Startschuss?
2: Nein, ich habe schon ein paar Sachen released gehabt, viele Sachen mit dem Chong, vor allem Chong Beat.
0: Ja.
2: Ja, mit ihm und mit dem Sepp Schnaps habe ich ein paar Sachen produziert. Ja, zwei Soloalbum, zwei Alben mit dem Sepp Schnaps zusammen.
0: Nice.
2: Ja, und vorhin ein paar kleine Sachen, ein bisschen so mehr, ein bisschen auf YouTube-Beats und so Zeug.
0: Ja. Nice, und du hast heute drei Tracks gebracht, die wir noch werden hören von dir. Jetzt der erste Track, den wir nachher hören. Wie heisst der und wie bist du zu dem gekommen?
2: Puh, wie bin ich zu dem gekommen? Das ist eine sehr gute Frage. Das weiss ich auch nicht. Irgendwie ist der von selber entstanden. Das ist,
0: Also ist bei dir zuerst Beat und dann Text oder zuerst Text und dann Beat?
2: Also es ist eben speziell, ich schreibe eigentlich fast nie auf meine eigenen Beats.
0: Aha.
2: Ich schreibe auf andere Beats und rap nachher die Texte auf meine Beats.
0: Okay, also zuerst ist der Beat da und dann schreibst du auf ein Beat quasi einen anderen Beat und dann...
2: Genau, am Schluss schaue ich einfach so, was für Beats habe ich, wo mein Text drauf passt.
0: Ja.
2: Bei dem war es jetzt ein bisschen speziell, weil es ist ein Sample war. Oder es war ein Track von einer Platte, die ich drauf geschrieben habe.
0: Okay.
2: Und dann nachher eigentlich... Nur den Bass habe ich von dem Track genommen und den Rest habe ich nachher... Es war ein langer Prozess bei dem Track, weil ich die erste Version dann komplett anders und dann habe ich mal dort dies und das rausgenommen, etwas anderes eingefügt und immer weiter, bis am Schluss das ist, was es jetzt ist. Und das hört man auch, es ist sehr speziell, es ist etwas anderes, es ist sehr, wie sagt man, minimal, aber es ist auch das Intro.
0: Ja.
2: Und darum finde ich, passt das sehr gut so.
0: Also heisst der Track Intro?
2: Nein, oder er heisst Start. Er heisst Start. Der erste Track ist der Start und der zweite ist das Ziel. So gemeint, dass du das Album am Start anfängst und am Ziel beendest.
0: Nice. Dann wollen wir doch jetzt mal reinhören ins neue Projekt vom Dinero. Hier auf Radio X. 94,5radiox.ch. Du kannst überall zuhören und wir freuen uns jetzt auf den Start vom neuen Album vom Dinero. Let's go.
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1: Motherfuckers. Yeah. Richtiger Raw Shit. Eh?
2: Raw Shit. Crazy Arsch. Coole Flows gefällt mir richtig gut.
1: Ja, richtig. Danke,
2: nice. Ja, voll, Mann.
1: Hast du mal Battle Rap gemacht? Oder?
2: Yes.
1: Ja.
2: Also, ich mache immer noch ein bisschen.
1: Ja. Aber das, also, hört man bei uns aus, einfach so, dass. So die GoPa, also ich finde ja Battle Rap eh, das ist etwas, was ich nie gemacht habe, ich rappe ja auch.
2: Ja.
1: Weil irgendwie so smooth und über fünf Ecken jemanden zu ficken, das braucht so viel, so viel Wortwitz und so einen mega Wortschatz. Und ich habe noch gedacht, du machst
2: geiles Battle Rap,
1: ja?
2: Yes, ja. Freestyle Battle Rap, ja, ist halt nicht das gleiche, wie wenn du schreibst, oder? Du kannst ein bisschen länger Zeit zum Überlegen. Aber nein, es macht mir Spass, ich bin jetzt die letzten Jahre immer wieder ein bisschen an Battles gewesen.
1: Nice.
2: Ja.
1: Kennst du vielleicht auch den L.A.B.?
2: Yes,
1: hast du mal gegen ihn battlet?
2: Ey, ich habe im Fall, glaube schon mal gegen ihn battlet, ist aber glaube schon länger her.
1: Also das würde ich gerne hören, Battle zwischen dir und dem L.A.B. Das kann ich mir sehr spannend vorstellen.
2: Hey, also... Ich kann nicht mal mehr sagen, wer gewonnen hat, ich kann dir das nicht mehr sagen.
1: Ja.
2: Aber nein, auf jeden Fall kenne ich ihn und ja. Schätzen, er ist ein cooler.
1: In dem Fall Battle Rap auch etwas, wo du unterwegs bist?
2: Ja, also nicht sporadisch, wie ich Bock habe. Ja.
1: Nice.
2: Yes.
1: Sehr nice. Das war der erste Track, Start hat er geheißen.
2: Aha.
3: Geile Kappe hast du im Fall. Was hat es mit der Aufsicht? Ja. Einfach ein Fragezeichen drauf.
1: Ja, einfach ein Fragezeichen. Ja.
2: Was hat es mit der Aufsicht? Das ist, dass du kannst fragen.
3: Ja, Mann. Okay. Also Kontakt machen.
1: Das Fragezeichen ist die Frage.
3: Yes, sehr nice.
1: Der zweite Track, den du mitgebracht hast, wie heisst der?
2: Puh, jetzt muss ich überlegen. Der zweite ist der Honigtop.
1: Nice. Und sind alle so ein bisschen raw gehalten oder hast du auch mal so Boom-Bap-Beats? Oder?
2: Ja, da ist ein bisschen Boom-Bap, der jetzt kommt. Ja.
1: Okay.
2: Auf jeden Fall.
1: Und um was so geht es?
2: Boom-Bap ist für mich raw, aber.
1: Ich meine einfach eben, so das vorher ist eben ein sehr dezenter Beat gesehen, oder? Safe, und das safe. Ist mega mit der Lyrik stark gemacht oder so. Das ist ja der Beat im letzten Track ist eher so ein Teppich und du zerlegst einfach drauf. Und in dem Fall jetzt hören wir auch noch ein bisschen Boom Bap.
2: Yes, yes.
1: Hast du nur ein Boom Bap oder tust du auch spielen? Tust du mal diesen Beat nehmen, mal ein neues Zeug? Oder
2: hey, viel so mit Samplen und Drums. Und ich kann ja zum Teil schon spiele ich selber Sachen ein.
1: Wenn's also mit Schlagzeug oder?
2: Nein, wenn dann mit dem AKI-Keyboard. Ja.
1: Nice.
2: Als, aber manchmal kommt es gut, manchmal nicht. Manchmal nehme ich lieber ein Sample, das besser kommt als das, was ich mache.
1: Nice.
2: Yes.
1: Dann wollen wir doch mal hören, wie es bei diesem Track rausgekommen ist. Der Track heisst nochmal?
2: Honigtopf.
1: Honigtopf von yes. Dinero. B.
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2: Bang, lyrische Backpfeife vom Dinero.
3: Jo, und Beat-Regie.
2: Ja, Mann.
3: Tschüss.
2: Jetzt geil. Mit den Samples und so, ich habe vorher schon gehört bei dem anderen Ding, mit den U-Boot-Geräuschen und so, nimmst viel atmosphärisches Zeugs manchmal auch rein und so, weil ich kenne das von meiner Produktion, ich habe das eben früher noch oft gemacht, so
4: ja,
2: Zeugs.
4: Ja. Ja, ich mache es hure gern, ja, weil es macht einfach irgendwie, es gibt so einen gewissen Touch. Ja. Ja.
2: Es gibt Atmosphäre, es gibt wie Raum, es macht gewisse Denkräume auf und so.
3: Von wo nimmst du die? Hast du einen Homie, der ein U-Boot hat, dann gehst du ins U-Boot?
4: genau, so läuft die Scheiße. So läuft die in Zürichsee dort. Nein, hey, der U-Boot ist klar, den habe ich einfach aus dem YouTube geholt. Ja. Sonst, es gibt gewisse Sachen, die habe ich jetzt auch von einer Platte gehabt. Was hast du vorhin gerade gesagt? Ja? Ich habe dort den Alien reingenommen.
3: Ja.
4: Das ist so ein Alien-Geräusch vom Alien-Film aus den 80er Jahren, den habe ich auch im YouTube gefunden. Sonst, ja, ich bin auch ab und zu ein bisschen am Stöbern, was man so auf Platten findet. Irgendwelche Cartoon-Scheisse. Letztes Mal habe ich so eine scheiß Goofy-Platte gekauft und dachte, ja, die ist sicher hure geil, du findest hure geiles Zeug. Ich habe sie aber scheiße gefunden und dann habe ich es mit dem DJ Crazy Fish da davon gehabt.
3: Ich wollte gerade sagen, wenn du Apple Kindergeschichte auf Platten kaufst, ja, dann ist du crazy, oder?
4: Und was? Er hat gesagt, ich will die. Und ich habe gesagt, okay, ich schenke dir sie, ich kann sie nicht brauchen, Mann.
3: Hast du die dabei?
4: Nein.
3: Mega nice. Und jetzt die Plattenregal daheim. Was muss man sich vorstellen? Was steht in diesem Plattenregal?
4: Hey, noch nicht so viel. Ich sammle noch nicht so lange oder bin auch noch nicht so lange am Beats machen und am Sample suchen, beziehungsweise. Aber ja, es ist. Also es sind die einen paar Classics, Hip-Hop, ich sage jetzt mal, Redman ist so ein Classic, den ich jetzt habe. Ja. Ich habe sogar Eminem, The Slim Shady EP.
3: Nice.
4: Das ist einfach ASD, habe ich immer gezogen, das nicht Preview. Einfach so die Hip-Hop-Classics und dann viele Soul-Sachen, die ich gerne habe. Ann Peebles ist eine von meiner Lieblingskünstlerinnen allgemein.
3: Ja.
4: Ja, dann auch das letzte Mal habe ich Funkadelic gekauft, finde ich auch geil.
3: Yes.
4: Ja, und dann ab und zu kaufe ich auch mal etwas, wo ich einfach denke, okay, das sieht einfach geil aus. Vielleicht ein paar geile Samples und vielleicht ist es ein Jackpot oder nicht.
3: Aber in dem Fall steht nicht nur Hip-Hop. Also, oder wenn du jetzt, du kennst ja unseren guten Homie, der Feil hat einen Plattenladen, spotrecords.ch, schnell Schleichwerbung. Und wenn ich dir jetzt einen Gutschein würde geben für 500 Franken, was würdest du bestellen? Was müsst unbedingt noch in die Regale rein? Gibt es so deine Vorbilder oder...
4: EPMD, Make a Million Bucks.
3: Ja, nice. Das
4: ist ein Classic.
2: Die ist doch bei mir.
4: Den habe ich sehr gern. Was gibt es noch nicht unbedingt wollen haben? Conductor Williams Instrumentalplatte.
3: Nice.
4: Würde ich sehr gerne. Ich habe mal etwas geschaut. Das sind zum Teil hure teuer, glaube ich.
3: Ja. Und sonst andere Musikrichtungen, irgendwie so Rock oder Heavy Metal, los ist das auch, oder?
4: Rock zum Teil schon. Ich habe jetzt gerade von einem Arbeitskollegen geile Platte, Wildwater heissen die. Aber Rock jetzt weniger. Heavy Metal. Metal, so. Live finde ich es geil, aber ich lasse es daheim nicht. Geil. Aber live am Konzert voll geil, bin ich voll dabei.
3: Sehr nice. Yes. Wir haben noch einen dritten Track von dir, der dritte und letzte für heute. Wenn ihr alles hören wollt, dann geht auf Spotify, Apple Music, überall, wo man Musik hören kann. Gibt es auch eine CD oder ein Vinyl von dir, die man bestellen kann?
4: Leider nein.
3: Leider.
4: Vielleicht in Zukunft, vielleicht beim nächsten Projekt, sehr gerne.
3: Sehr nice, gut. Also wenn das am Start ist, sagst du es uns, dann können wir es auf Spot Records sicher bereitstellen für die Leute.
4: Sehr gerne.
3: Der dritte Track heisst wie?
4: Der dritte ist der Prost, genau.
3: Brust?
4: Prost.
3: Brust.
4: Prost, zum Wohl.
3: Nice.
4: Gönnt euch.
3: Prost. Also nicht Brust, Prost.
4: Ah, yes, Prost, Prost.
3: Ah, Prost, okay.
4: Prost.
3: Das ist mit 2 Meter ein bisschen lange Leitung. Das ist halt so. Hey, und ich würde sagen, wir tun den letzten Track noch hören, dann dürft ihr Crazy noch ein bisschen übernehmen und nachher tun wir dann einen fliegenden Wechsel machen zu Density, zu der Drum and Bass Sendung. Dinero, danke vielmals, bist du da gewesen.
4: Danke vielmals. Euch, Mann.
3: Sehr, das sehr gern. Wenn du etwas Neues hast, unsere Türen sind immer offen. Cheer, one love. Jetzt noch der letzte Track. Prost vom Dinero. Danke vielmals, bist du da.
2: Prost!
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0: Yeah.
1: Der letzte Depper von heute. Tschüss, was für eine Sendung.
0: Wir müssen schon wieder gehen.
1: Leider, aber wir kommen wieder nächsten Freitag. Wie immer vom 7. bis am 9. Und wir schauen zurück auf eine Wahnsinnssendung in der ersten Stunde. Haben wir wer da?
0: DP, Motherfuckers.
1: Oh yes, und MP und Freshly. Zusammen mit ihrem Manager. Sehr, sehr sympathischer Sieg, der Eddie heisst er. Und wir ziehen noch alle weiter ins Gundele und gehen noch ihren Auftritt schauen. Am 11. geht es los auf dem Teilplatz. Ja, Regen macht schön. Da können wir alle noch ein bisschen vertragen.
0: Ja, du bist der Einzige, der nicht muss wachsen, gell?
1: Und, ja, und es geht weiter mit ihm neben mir. Wie immer, nach der besten Hip-Hop-Sendung
0: im Universum
1: kommt die beste Drum-and-Bass-Sendung
0: im Universum.
1: Und sie heisst Density und sie gibt es, seit ich geboren bin. Ha, wann bin ich geboren?
2: 99.
1: Yes.
2: Ich kann mich nämlich noch genau daran erinnern. Ich glaube, einer der letzten Sendungen haben wir noch seinen Geburtstag. Wir haben alle, ich habe euch alle singen gehört, ey. Das war so richtig cool. Aber ich glaube, so als Boygroup weiß ich nicht, ob wir da durchstarten können. Ey, ganz kurz, Leute. Also heute Explicit Content war ja richtig, richtig dope. Also die erste Stunde war richtig dope. Die zweite Stunde ist richtig dope gewesen.
1: Und die Nero ist noch da gesehen, haben wir voll vergessen.
2: Genau, genau. Und ihr zieht ja nachher noch weiter in so ein Konzert, habt ihr gesagt. Ey, mega, mega. Ja, eben bei uns, was erwartet euch? Bei uns von 9 bis 11 Drum Bass vom Feinsten. Und zwar mit einem ganz speziellen Mix aus UK mit einem Künstler aus Amsterdam. Cutest featuring Misty, Big G, Trippers featuring Multiplex. Das sind zwei DJs, zwei MCs. Und ey, macht euch mal ready auf einen mega, mega krassen Mix. Den lassen wir dann kurz nach 9 laufen, weil wir haben so eine kleine Schwierigkeit noch bei der Datenübertragung vom Mix, weil die sind leider nicht live vor Ort. Aber sie haben uns einen Gastmix ready gemacht. Also der ist gleich bei uns und dann spielen wir den natürlich. Lange Rede, kurzer Sinn. Willst du noch was sagen?
1: Hey, ich hoffe, du hast einen schönen Sommer gehabt. Schön sieht man sich.
2: Also wie war der Sommer?
0: Heiß!
2: Jawohl. Und wie wird der nächste Sommer sein, Leute?
1: Noch heißer.
2: Genau.
1: Aber ein Vorteil hat es, der Sommer werden wir als der kälteste in unserem Leben in Erinnerung behalten. Weil es geht nur noch offen. Und jetzt wird es auch heiß. Digi, viel Spaß mit Density. Explicit Contents meldet sich ab. Danke an DJ Crazy Fish. Danke an File.
0: Danke an Boogie Down.
1: Boogie Down Donut. Und wir hören uns nächsten Freitag wieder. Und jetzt viel Spaß.
2: Genau. Also, Basel, egal wer du bist, wo du bist und was du bist. Lass es dir erstmal gut gehen. Hey, das ist unsere erste Sendung nach der Sommerpause. Der Sommer war einfach heiß. Hier im Studio ist es jetzt nicht mehr so heiß. Cool. Genau, also von 9 bis 11 erwartet euch. Cool. Es wird wieder cool. Es regnet ja. Es regnet ja. Es soll jetzt auch kühl bleiben. Okay, wir haben jetzt genug einen auf Wetterfrosch gemacht. Ey, von 9 bis 11 gibt es heute das Cutest Special Featuring. Ich habe es gerade eben gesagt. Misty als DJ, Trippers als DJ, Big G an den Mics und Multiplex an den Mics. Ich würde jetzt gern auf Englisch ganz kurz Shoutouts rüberschicken. So, thanks to Cutest and Multiplex for the mix. Music knows no boundaries. Music is life, music is passion. Passion that brings us together. And no matter how many miles separate us, Basel, get ready for 2 hours in pure passion with the QDs, QDJs, QDIS DJs, Misty Trippers featuring Big G and Multiplex on the mic. So let's go, fam. Oh. Ich glaube, wir haben hier eine kleine Herausforderung. Crazy Fish, warte, ich komme. Ja, here we go. Okay, also, macht euch ready. Danke, XBZ

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2: Yes, yes, love, back to the UK. You heard im Hintergrund Qdis Special. Qdis ist eine DJ-MC-Community aus UK und die haben einen Special-Gast mitgebracht und zwar keinen geringeren wie Multiplex von Cheeky Monday von Killahertz. Also wir feiern den Mix bis jetzt übelst und hey, love goes straight ahead to the UK, to the Qdis guys and to Multiplex. You are amazing and yeah. Wir haben eine Veranstaltung zu announcen und zwar morgen findet zum ersten Mal der Day Rave statt im Kinker und ey, das sind glaube ich so ziemlich alle Basler Crews vertreten, die Drum Bass machen und mir gegenüber steht einer derjenigen, die das initiiert haben und zwar unser langjähriger Freund und Teammitglied hier bei Density, Neptune. Hey, cool, dass du das geschafft hast, hierher zu kommen, trotz Aufbaustress.
3: Ja.
2: Kannst du sagen, was genau morgen abgeht?
3: Also, es geht, wie du gesagt hast, Day Rave und es geht dann auch Night Rave dann mit After Party und so. Aber eben, das Main Ding ist vorne Techno und hinten Jungle Drum and Bass.
2: Wow, okay. Jungle Drum and Bass, also ich würde gerne ein paar Sachen zu Jungle Drum and Bass fragen. Wer spielt denn da morgen alles? Also kannst du das da so namentlich nochmal durchballern?
3: Ja, natürlich. Also eben. Wir haben 5 Crews am Start. Also unter anderem auch natürlich euch da Physicals zu Gast bei uns mit Live mit Anna und Shadow MC. Shoutouts.
2: Yes, yes, die hören alle zu. Und ich glaube, ihr seid auch vertreten als Vortex,
3: genau,
2: richtig?
3: Genau, wir als Vortex sind auch dabei. Natürlich darf man nicht vergessen, Drum Bass Dorneck, D&B Dorneck und yeah. Bass Arcade und so wieder auch natürlich Amen Bass.
2: Also das heißt, es ist zum ersten Mal, dass seit langem wieder die ganzen Crews zusammenkommen, oder? Kann man das so sagen? Was war eigentlich so die Grundidee? War das die Grundidee, dass du dir gedacht hast, ey, zusammen ist man vielleicht stärker? Macht auch mal Sinn, in so einer kleineren Stadt zusammenzuarbeiten? Oder was war der Grundgedanke?
3: Also für mich ist es einfach ich einfach will etwas machen, aber halt alles alleine stemmen ist natürlich auch immer schwierig in so einer Situation. Natürlich auch nicht nur Line-Up-technisch, sondern auch Mannskraft-technisch. Und ich habe gedacht, hey, look, ich frage mal einfach so viel wie möglich und die Bock haben, die sind dabei. Und es hat sich halt so rausgestellt und es hat sich halt so kristallisiert. Und ich habe lieber Leute, die Bock haben, als Leute, die keine natürlich. Aber hey, und sind wirklich, das ist, ich habe nicht gedacht, dass alle so viel dabei sind. Aber es ist super und ja.
2: Hast du das Gefühl, es braucht so mehr? Also dieser Community-Gedanke, dass man alle wieder mal zusammenkommt, war ja früher auch so ein bisschen so. Da gab es mal immer wieder mal so Local Nights, wo wirklich viele miteinander gespielt haben. Ist da so ein Bedarf da, deiner Meinung nach? Was würdest du sagen?
3: Also ich sage jetzt mal, also es ist wahrscheinlich nicht unbedingt nur ein Bedarf, sondern es ist eigentlich fast ein Muss. Also nicht nur, weil es also einfach vielleicht zu wenig Möglichkeiten gibt, für so etwas zu machen und dann halt alle sich auf das eine Datum oder was auch immer oder auf das eine Event fokussieren und dann ich will unbedingt auch noch spielen, dann ist es besser, einfach von Anfang an alle zusammen so und dann alle zusammen mitorganisieren, dann sind alle von Anfang an bis Z dabei und involviert. Und dann gibt es auch keine Kribbeleien und sagen, ja, du hast doch gesagt und dies und das und wir haben doch gesagt und was auch immer. Aber ja, nein, es gibt, also, ich würde sagen, natürlich definitiv zu wenig. Aber es ist natürlich auch immer schwierig, so etwas, Locations finden, die Leute zusammensuchen und die, die auch wirklich Zeit haben und wirklich kommen und das helfen aufbauen und ja. Genau. Das.
2: Also ich würde gerne noch was dazu sagen. Ich glaube, man sieht immer so auf den Social Medias die coolen Eventflyer, die coolen Aftermovies etc. Aber ich glaube, ganz wenige haben das auf dem Schirm, dass das echt viel ja, Vorbereitung braucht. Also wann ging das Ganze los? Also wann war so in dir die Idee geboren, Mr. Neptune, wo du gesagt hast, ey, klar, ich mach Vortex im Nest, da machst du ja auch bald was.
3: Genau.
2: Ja. Vortex im Nest, bitte merkt euch das mal. Und ja. Wann ist das nächste Date? Sorry, jetzt machen wir mal
3: Das nächste Date ist am 12. September.
2: Okay, das ist aber mal so ein ganz kleines Product Placement für Vortex. Nice. 12. September, da hättest du dir bitte merken. Aber nein, ich meine, noch drauf zurückzukommen, wann hast du dir dann wirklich gedacht, ey,
3: ja.
2: Also ich will das machen. Und wann ging das so? War das war sicherlich jetzt nicht vor 2 Wochen.
3: Nein, auf jeden Fall nicht. Das ist schon vor ein paar Monaten passiert. Ich glaube jetzt mal so am März, April ist mir die Idee, also so wirklich so der Mut gekommen und sagen, jetzt, ich will jetzt das machen, let's do it. Und einfach mal auf Location suche und abklappern und schauen, was funktioniert, was könnte funktionieren. Auch noch im kleinsten Rahmen, also weniger als 200 Leute und so weiter. Und
2: Also dann hat sich die Suche zum Kinker geführt und da war dann klar, okay, da sind ja, glaube ich, die Drum Bass Dorneck, DMB Dorneck Leute auch, glaube ich, so ein bisschen involviert.
3: Genau.
2: Shoutouts, ganz viel Liebe raus und ja, dann habt ihr euch wahrscheinlich dann auch getroffen und dann so die Rahmenbedingungen abgesteckt. Also ich glaube, das war auch glaubwürdig nicht so leicht, alles zu koordinieren,
3: termintechnisch. Auf jeden Fall, das ist natürlich, wir haben alle haben unsere Rucksäcke und alle haben unsere Jobs, wo natürlich auch gemacht werden und so weiter. Aber wir haben uns ein paar Mal getroffen und dann einfach geschaut, okay, wie wollen wir es machen, wie sieht das aus, was wollen wir nicht machen, unbedingt, also ja, wie viel Risiko und so weiter. Das erste Mal ist, also auch von mir, so etwas zu organisieren, kann ich mich auch nicht übernehmen und einfach sagen, schau, ich schmeiße jetzt da mit Geld umeinander, das bringt ja nichts. Und nachher gehen wir 10 Leute und dann das bringt nichts. Aber genau, und dann haben wir uns halt einfach so fokussiert und dann gesagt, schau, machen wir so A bis Z und dann ist es eigentlich nur noch an der Gemeinde gegangen. Dann haben wir ein bisschen müssen warten.
2: Okay. Also aber liebe Kommune, liebe Gemeinde, welche Gemeinde ist es denn?
3: Ich weiß, ich glaube, es ist Münchenstein.
2: Also liebe also, Kommune Münchenstein, Gemeinde Münchenstein. Also,
3: kein wissen, böses Wort.
2: Nein, danke auf jeden Fall mal für die Bewilligung. Wir sind froh. Du bist, glaube ich, froh und ich glaube, diejenigen, die involviert sind. Du kommst ja gerade vom Aufbau der ganzen Kiste. So.
3: Genau.
2: Also es wird erwartet, glaube ich, die Leute schon was Huges machen. Morgen, oder? Im Kinker, Dayrave im Kinker morgen mit Drum and Bass und
3: Techno. Also wir haben einfach gute Sound, let's go, gute Systems und auf jeden Fall ab im Techno, gute Bühne, große Bühne.
2: Frage, muss ich morgen Regensachen mitnehmen? Was? Wie sieht das Wetter aus?
3: Also, wenn du jetzt loslaufst, dann schon.
2: Ja, also es regnet. Ich glaube, der lang ersehnte Regen nach diesem super heißen Sommer ist eigentlich da. Aber wir hoffen, dass der Regen auch morgen dann verschwindet. Laut Prognose, liebe Zuhörerinnen und Zuhörer, braucht ihr keine Regensachen. Ich glaube, Neptune guckt gerade noch mal auf seinem Handy, ob wir da nicht irgendwie Fake News verbreiten.
3: Nein, also, ja, also das ist doch Meteo, let's go. Also sie sagen, das ist gemütlich morgen bei 23 Grad. Okay, Regen. Genau, wir haben aber natürlich trotzdem teilüberdacht, also wir probieren da zusammen noch Tanzfläche teil.
2: Also auf jeden Fall ist ein Backup da. Regen, falls es, also falls es regnet, einfach Regenschuhe, Tanzschuhe, gelbe Regenstiefel, gelbe Stiefel einpacken, tanzen. Wie viel kosten die Sause morgen? Ich glaube, da können die Leute...
3: Also es geht noch Vorverkauf.
2: Genau, das ist, glaube ich, wichtig.
3: Genau, und es geht noch Vorverkauf, Tickets Day und Night, jeweils 28 Franken. Es geht als Kombi-Ticket für 50. Holt euch das Online-Ticket, es ist definitiv günstiger als Oberkasse.
2: Wo finde ich die Online-Tickets? Also wo finden die Zuhörerinnen und Zuhörer das Online-Ticket? Eventfrog, glaube ich, ne?
3: Genau, auf Eventfrog und sonst einfach bkinkobasel.ch kann man dort einfach auf ihre Webseite und dann aufs Event und dann kann man dort einfach den Link klicken.
2: Oder wir geben jetzt gleich mal deine Telefonnummer und jeder ruft dich an und holt sich den. Nein, das machen wir nicht.
3: Hoffentlich ins Radio.
2: Ja, genau. Also apropos, Tickets. Also das Kinker war so spendabel und hat uns 2x2 Tickets spendiert für eine Verlosung. Und zwar jetzt, liebe Zuhörerinnen und Zuhörer aus Basel, aus der Region, im Universum, ihr habt morgen die Gelegenheit, wohin zu gehen nochmal, Neptune, sagt man das bitte?
3: Genau, an der Barcelona-Straße 4, im Kinker Club, genau da im Dreispitz-Areal, gerade eigentlich fast um eine Ecke.
2: zum Dayrave mit einem Drumbass Outdoor Floor und mit einem Techno Outdoor Floor auch.
3: Genau. Nicht,
2: gell? Und in die Afterparty jedoch ist dann nur Techno.
3: Genau, Techno. Dann ist nur noch Techno. Techno.
2: Okay. Auf jeden Fall supportet die Drumbass Community. Es ist mega cool, dass Vortex da so ein bisschen den Lead hatte. Es ist mega cool, dass Amen Bass da mit euch zusammengearbeitet hat. Es ist cool, dass Bass Arcade am Start ist. Es ist cool, dass wir eine Plattform von euch bekommen haben. Das wissen wir sehr zu schätzen. Und es ist natürlich mega cool, dass DMB Dorneck die Connections hat spielen lassen zur Gemeinde Münchenstein, auch zum Kinker, dass es dann wirklich alles geklappt hat. Und sorry, nehmt es bitte nicht krumm, aber so beim Techno weiß ich nur, dass eine Naira kommt. Ich weiß, dass
3: The Unique
2: Ben Lit, genau, Ben Lit, hey, auch Liebe geht raus. Unique aus Österreich ist am Start, die aber auch natürlich auch so ein bisschen DMB Mashup spielen, so glaube ich.
3: Genau, also sie spielen auch bei uns auf der Drum & Bass Stage, haben sie Drum & Bass Set und nachher aber noch im Club und im Kinderzimmer.
2: Okay, also hingehen lohnt sich auf jeden Fall und tanzen lohnt sich auf jeden Fall und bitte supportet das. Also und jetzt diejenigen, die das supporten wollen und die Tickets hier abstauben wollen, müssen eigentlich nur anrufen auf der Nummer. Also jetzt mal die Handys rausholen und schauen, dass sie geladen sind. 061 500 24 24. Ich wiederhole es noch langsamer. 061 500 2424. Jetzt habt ihr wirklich Gelegenheit, zweimal zwei Tickets für den Dayrave morgen abzustauben. Also ja, lass es mal ruhig klingeln. Hast du noch irgendwas zu sagen?
3: Ey, kommt vorbei. Wir freuen uns auf euch. Und ich hoffe, ihr habt dann auch mega Spaß.
2: Genau, genau, ich glaube, es läutet schon. Also das ist schon mal ein sehr gutes Indiz, Bro. Ich würde gerne noch zum Schluss mich nochmal bei QDIS bedanken. Der Mix läuft noch im Hintergrund. Thank you so much, guys, for this amazing mix. QDIS featuring Misty Trippers on the mic. Multiplex von Cheeky Monday, von Killerherz und the one and only Big G. Und zu guter Letzt würde ich gerne meine Familie grüßen. Ich freue mich schon wieder bei euch zu sein. Und meinen Brother from another mother, Shadow MC. Ey Bro, fahr morgen vorsichtig, wenn du von Heidelberg runterfährst. Und wir freuen uns schon, die ganze Familie freut sich schon, dich zu sehen, Buddy. Also, morgen, Kinker, Rave, Day Rave. Wir sehen uns. Okay, bis dann. Peace out.
3: Ciao.

Holy, holy, seid ihr heute schnell, liebe Zuhörerinnen und Zuhörer. Also wir haben jetzt nur noch einmal zwei Tickets hier liegen. Ruft einfach an unter der Nummer 061 500 2424 und geht morgen einfach for free tanzen, dann bleibt einfach ein bisschen mehr Geld für was anderes. Speziell am Montag nehme ich mal an. Okay, ruft bitte an 061 500 2424. Peace!

Jawohl, so ist es. Density auf Radio X 94,5 MHz seit 1999. Ey, wir sind eine Institution, wenn es um Drum, Bass, Bassmusik geht. Hey, love, love, love, love, love, love, lovely, cue this, featuring Misty. Misty as a DJ and as a singer. Wow. And yeah, Trippers, what is that, bro? And the two MCs, holy shit, Razor Sharp Flows, Big G, an amazing singing voice, both of them in Multiplex and Big G, hey, great MCs, great crew, and go, jump on Instagram and check this guys out, and yeah, you can find them cutest, and yeah. Basel, ja, wir haben noch 30 Minuten zusammen und wir spielen ja einfach noch mal ein bisschen Freestyle, also bleibe dran, und das war cutest aus England featuring Multiplex aus Amsterdam. Und ja, Unity, ne? Also von allen, also von der ganzen Welt hier, wir feiern Drum Bass und das ist auch gut so. Frieden, Peace. Density on Radio X.

Ja, genau so ist es. Density on Radio X, More Contrast. Ey, was waren das für zwei aufregende Stunden? Wir hatten einmal den Gastmix von Qdiz aus UK featuring Multiplex. Also Qdiz sind Misty, Trippers und Big G am Mikrofon, gefeatured von Multiplex am Mikrofon. Ja, was gibt's noch zu sagen? Ey, danke Bartel, dass du bei uns warst heute. Danke, dass wir bei dir sein durften. Morgen Dayrave. Genau, das ist das Ding, wo die ganzen Drum-Bass-Crews am Start sind. Das Ganze findet im Kinker statt. Also da hingehen lohnt sich auf jeden Fall. Und wir haben hier noch 4 Minuten miteinander und danach geht's hier weiter mit Night Experience. Ey, Bartel, egal wer du bist, wo du bist und was du bist. Und an alle Zuhörerinnen und Zuhörer da draußen, hey, danke, dass es euch gibt. Und bis nächste Woche hier auf Radio X Density. Peace out.

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